Aus den sogenannten Rosenkranzsonaten von Heinrich Ignaz Franz Bieber diese Aria mit Variationen. Gunnar Letzbohr leitete das Ensemble Ars Antiqua Austria. Auf der Agenda im Folgenden zunächst Orgelmusik von Antoni van Noort aus dem Psalm 24, Organist Manuel Tomadin. Anschließend folgen wir dem Ensemble La Fenice und Ariana Saval auf dem Weg nach Santiago mit Musik eines unbekannten französischen Barockmeisters. Schließlich hören wir Les Arts Florissantes unter Paul Agnew mit der Motette Ave Verum Corpus von Sébastien de Brossard. Beginnen wir mit einem Orgelwerk des Niederländers Antoni van Noort.

0: Ave Verum Corpus, eine der zahllosen Motetten von Sébastien de Brossard, gegeben vom Ensemble Les Arts Florissantes. Die Leitung hatte Paul Agnew.
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0: Josef Joachim Quanz, die Flötenkonzerte des virtuosen Flötenbauers und Komponisten zählen zu den Höhepunkten der Gattung. Ergo knüpfte Friedrich der Große natürlich erhebliche Hoffnungen an seinen Flötenunterricht bei Quanz, Erwartungen, die offensichtlich erfüllt wurden, denn der Preußenkönig vermochte am Instrument trefflich zu reüssieren. Hören wir aus Quanz Konzert G-Dur den ersten Satz Allegro assai. Solistin Dorothee Kunst wird begleitet vom Göttinger Barockorchester unter Antonius Adamske.

Josef Joachim Quanz, das Flötenkonzert G-Dur, der erste Satz Allegro assai. Dorothee Kunst, die Solistin Antonius Adamske, dirigierte das Göttinger Barockorchester.

Date nomine eius, der Sizilianer Alessandro Grandi, seines Zeichens nicht nur Komponist, sondern auch Kapellmeister und Sänger, schrieb diese Motette, aufgenommen von Accademia d'Arcadia und Ut Fa Sol Ensemble unter der Leitung von Alessandra Rossi Lyrik. Nach Stationen an San Marco, in Venedig und in Bergamo raffte die Pest Grandi, seine Frau und die 10 Kinder dahin. Gewandhausradio mit Orgelmusik von Franz Tunda. Emanuele Cardi an der Orgel der Kirche Santa Maria della Speranza im italienischen Battipaglia.

0: Auf meinen lieben Gott, Orgelmusik von Franz Tunder. Es spielte Emanuele Cardi. Tunder, gebürtig in Lübeck, fungierte die letzten Lebensjahre als Organist der legendären Marienkirche in Lübeck und galt als einer der Protagonisten der norddeutschen Orgelschule. Sein Vorgänger an der Marienkirche, der große Dietrich Buxtehude.
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0: Johann Sebastian Bach, die Sinfonia für Oboe, Streicher und Basso Continuo aus der Kantate Werkeverzeichnis 156. Ich stehe mit einem Fuß im Grabe. Wir hören Nele Vertommen, Oboe und das Ensemble Gloria.

Gewandhausradio, die Sinfonia für Oboe, Streicher und Basso Continuo, Werkeverzeichnis 156 von Johann Sebastian Bach in der Lesart von Nele Vertommen und dem Ensemble Gloria. Nach Spanien. Joaquin Rodrigos Concierto de Aranjuez bedarf kaum mehr einleitender Worte. Es gehört zu den populärsten Werken klassischer Provenienz in Spanien und der Welt. Neue Höreindrücke vermittelt die Bearbeitung des Konzertes für Harfe und Orchester, die der Komponist im Übrigen selbst besorgte. Annelene Lennartz, begleitet von Brussels Philharmonic unter Michel Tabaknik, mit dem zweiten Satz Adagio.

Annelin Lennartz, die Solistin im Concierto de Aranjuez von Joaquin Rodrigo, hier in der Fassung für Harfe und Orchester. Michel Tabaknik dirigierte Brussels Philharmonic. Was uns führt bei Gewandhaus Radio in den religiös inspirierten Teil des Piano-Kosmos Franz Liszts. Mélisande Chavot mit Liszts Transkription des Chorals »Was Gott tut«, das ist wohlgetan, den, soweit der Forschungsstand, Severus Castorius in der zweiten Hälfte des 17. Jahrhunderts komponierte.

0: Was Gott tut, das ist wohlgetan. Melisande Chavot mit dem Choral von Severus Gastorius in der Bearbeitung von Franz Liszt.
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0: Gänzlich aus dem öffentlichen Bewusstsein verschwunden sind Werk und Person des Barockkomponisten und Schülers des großen Giovanni Legrenzi, Johann Hugo von Wilderer. Grund genug, an ihn zu erinnern. Mit dem Gloria aus der Messe in G-Moll für vier Singstimmen, Streicher und Basso Continuo. Jörg Straube leitet den norddeutschen Figuralchor und die neue Düsseldorfer Hofmusik.

Andrea Falconieri La Borgia, das Ensemble La Grande Chapelle musizierte. 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

0: Dernier Air aus dem Ballett Les Folies de Cardenio von Michel Richard de Lalande, eingespielt vom Ensemble Baroque de Limoges unter Christophe Coin.
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Gewandhausradio nach Orgelmusik von Giovanni Gabrieli, die Intonazione del Nono Tono, die Sonata con tre violini in Ecco von Biagio Marini. Es spielten die Gabrieli Players unter Paul McCreesh. Damit zu Joseph Haydn und seiner Sinfonie Nummer 43 Es-Dur Hoboken 1-43, die er 1770-71 als Kapellmeister beim Fürsten Esterházy komponierte. Lars Ulrik Mortensen leitet das Ensemble Concerto Kopenhagen.

Dänemarks führendes Barockensemble, das Concerto Kopenhagen, mit diesem Ausflug in die Wiener Klassik. Wir hörten Joseph Haydns Sinfonie Nummer 43, S-Dur, Hoboken 1:43. Die Leitung lag in den Händen von Lars-Ulrich Mortensen. Gewandhaus Radio, Karl-Maria von Webers Concertino für Horn und Orchester E-Moll Opus 45 wurde 1806 ursprünglich für den Hornisten Joseph d'Autrevaux komponiert. Diese erste Fassung ist allerdings verschollen. Im August 1815 schrieb Weber eine grundsätzlich umgearbeitete weitere Fassung des Werkes für den Hornisten Sebastian Rauch. Der fungierte 14 Jahre als Solohornist der Königlichen Hofkapelle in München. Die ersten bekannten Aufführungen des Concertinos gingen 1817 und 1822 zum Teil nur in Ausschnitten im Leipziger Gewandhaus über die Bühne. Anlass für den ehemaligen Gewandhauskapellmeister Kurt Masur, das Werk an der Seite des Gewandhausorchesters einzuspielen. Als Solist agierte Hermann Baumann. Die Aufnahme stammt aus dem Jahr 1983. Karl-Maria von Weber, das Concertino für Horn und Orchester E-Moll, Opus 45.

Hermann Baumann, Horn und das Gewandhausorchester Leipzig unter Kurt Masur mit dem Concertino für Horn und Orchester E-Moll Opus 45 von Karl Maria von Weber.

Die Ouvertüre über drei russische Lieder von Mili Balakirev, gelesen vom Sinfonieorchester der UdSSR unter Dirigentenlegende Evgeny Svetlanov. Die Aufnahmen entstanden 1977. Im österreichischen Schloss Goldegg entstand die Einspielung von 8 großen Suiten, Klavier- respektive Cembalo-Suiten von Georg Friedrich Händel mit Lisa Smirnova. Die österreichische Pianistin russischer Provenienz wurde am Moskauer Konservatorium und am Salzburger Mozarteum ausgebildet. Mit dem Debüt 1992 in der New Yorker Carnegie Hall nahm ihre Karriere entscheidend an Fahrt auf. Zu den bemerkenswertesten Einspielungen Smirnovas zählen die Exegesen besagter Händel-Suiten. Hier der 6. Satz Presto aus der Suite Nummer 3 d-Moll, Werkeverzeichnis 428.

0: Georg Friedrich Händel, die Suite Nummer 3 D-Moll, gelesen von Lisa Smirnova bei Gewandhausradio.
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Gewandhausradio mit dem vierten Satz Allegretto aus der Serenade des finnisch-schwedischen Spätromantikers Armas Järnefelt. Jaakko Kuusisto dirigierte das Lahti Symphony Orchestra. Als Dirigent setzte sich der Komponist auch nachdrücklich für das Werk Richard Wagners ein. Sein eigenes Schaffen deckte ein weites Gattungsspektrum zwischen Sinfonik, geistlicher und Vokalmusik ab.

0: Eine Canzone von Giovanni Gabrieli, komponiert 1615 zur Aufführung im prächtigen Ambiente von San Marco in Venedig. Bruce Dickey und Charles Toet an der Seite des Ensembles Concerto Palatino.
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0: Geistliche Musik von Johann Sebastian Bach soll uns im Folgenden begleiten. Hören Sie den St. Jakobs Kammerchor und das Ensemble Rebarocque mit der Motette Komm, Jesu, komm, Werkeverzeichnis 229. Die Aufnahme wurde realisiert in der solitären Akustik der Stockholmer Kirche St. Jakob. Ein Klangereignis.

Komm, Jesu, komm. Die Motette Werkverzeichnis 229 von Johann Sebastian Bach, gegeben vom St. Jakobs Kammerchor aus Stockholm. Gewandhaus Radio, weiter in den hohen Norden mit Edward Griegs Anitras Tanz aus der Pergin Suite Nummer 1, Opus 46. Ari Rasilainen am Pult des norwegischen Radioorchesters.

0: Anitras Tanz aus der Per-Gynt-Suite Nummer 1, Opus 46 von Edvard Grieg, diese Nummer. Ari Rasilainen leitete das norwegische Radioorchester.
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0: Kommen wir zu Wolfgang Amadeus Mozart und seinem Klavierkonzert Nummer 23 A-Dur, Köchelverzeichnis 488. Für die folgende ausgesprochen aparte Lesart zeichnen Solist Charles Richard Hamelin und das Ensemble Les Violons du Roi unter Jonathan Cohen verantwortlich.

Charles Richard Hamelin, der Solist im Klavierkonzert Nummer 23 A-Dur, Köchelverzeichnis 488 von Wolfgang Amadeus Mozart. Er wurde begleitet vom kanadischen Ensemble Les Violons du Roi unter Jonathan Cohn. Gewandhausradio, Locus iste, so lauten die Anfangsworte der gleichnamigen lateinischen Motette für vierstimmigen gemischten Chor a cappella von Anton Bruckner. Der Österreicher schrieb das Werk im Jahre 1869 für die Einweihung der Votivkapelle im Mariä-Empfängnisdom zu Linz. Locus iste, Christopher Robinson leitet den Choir of St. John's College, Cambridge.

Geistliche Vokalmusik von Anton Bruckner. Locus Iste. Es sang der Choir of St. John's College, Cambridge, unter Christopher Robinson. Durchaus zur Nachahmung empfohlen, die Chortradition auf den britischen Inseln.

0: Exile, so überschrieb der US-amerikanische im Jahr 2000 gestorbene Komponist Alan Hovhaness seine erste Sinfonie Opus 17 Nummer 2. Wir brachten den zweiten Satz grazioso in der Lesart der Seattle Symphony Dirigent Gerard Swartz.
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Der Rundfunkchor Berlin und das Simon Halsey Gewandhausradio am Sonntagvormittag mit einem der populärsten Kirchenlieder der Geschichte. Lobe den Herrn, den mächtigen König der Ehren. Geistliche Musik auch im Folgenden. Hören Sie Gregorio Allegris Miserere in einer Bearbeitung für Violoncello und Orchester. Christian-Pierre Lamarca wird begleitet vom Ensemble Les Ambassadeurs.

Musik, die dem Himmel näher zu sein scheint als der Erde und allem Irdischen. Grigori Allegris Miserere in einer Transkription für Violoncello und Orchester. Solist Christian Pierre Lamarca an der Seite des Ensembles Les Ambassadeurs. Damit zu Johann Sebastian Bach und dessen Suite A-Moll für Violine und Streicher, Werkeverzeichnis 1067. Eine Aufnahme mit dem kanadischen Tafelmusik Baroque Orchestra und Geigerin Jeanne Lemond.

Jen Lemon, die Solistin in der Suite für Violine und Streicher A-Moll, Werkeverzeichnis 1067 von Johann Sebastian Bach. Sie wurde begleitet vom Tafelmusik Baroque Orchestra. Gewandhaus Radio, das Schaffen des lutherischen Komponisten und Organisten Andreas Hammerschmidt, einem Meister des Frühbarock, umfasst insbesondere Lieder, Kantaten und Motetten, aber auch Instrumentalwerke. Und erstaunlicherweise auch Liebeslieder. Eines der eindrücklichsten seiner Epoche entstand in dessen letzten Lebensjahren. Ich suchte des Nachts, Sopranistin Capucine Keller und das Ensemble Climat.

Bernard Vogrul mit der Fantasia on a Theme from La Guamina von John Bull. Das besagte Thema entstammt einer Canzone des italienischen Renaissance-Meisters Joseffo Guami. Was uns führt zu einem Werk von Alessandro Grandi. Hören wir die Motette Regina Celi, gegeben von Sopranistin Maria Ladona und dem Ensemble Capella Argentina.

Regina Celi, eine Motette von Alessandro Grandi. Maria Ladona wurde begleitet vom Ensemble Capella Argentina. Weiter mit Musik von Carl Philipp Emanuel Bach. Das Göttinger Barockorchester und Antonius Adamske mit der Sinfonie in C-Dur für zwei Flöten, zwei Hörner, Streicher und Continuo. Werkverzeichnis 174.

0: Karl Philipp Emanuel Bach, die Sinfonie C-Dur für zwei Flöten, zwei Hörner, Streicher und Continuo. Antonius Adamske leitete das Göttinger Barockorchester.
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0: Musik von Johann Christian Bach und damit dem jüngsten der Söhne von Johann Sebastian Bach. Der dritte Satz Presto aus dessen Sinfonie D-Dur Opus 18.4, das Entree dieser Stunde. Anthony Halstead am Pult der Hannover Band.
1: Eric Lesage, dass die Affinität des französischen Pianisten zum Klavierwerk Robert Schumanns nicht nur Schwärmerei ist, sondern von großer, fast exzessiver Zugewandtheit zeugt, belegt die Tatsache, dass Lesage das komplette Klaviersolowerk des Komponisten für das Label Alpha einspielte. Hier ist Lesage mit der Nummer 14, Reconnaissance aus Carnaval Opus 9.

0: Reconnaissance aus Carnaval Opus 9 von Robert Schumann, diese Nummer gegeben von Eric Lesage.
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2: Von Robert Schumann damit zu Franz Schubert. Hören Sie das Ensemble am Akkord mit Jünglingswonne für 4 Männerstimmen ohne Begleitung Opus 17, Deutschverzeichnis 983. So.

0: František Xaver Pokorny, der dritte Satz Finale Presto Assai aus dem Konzert für Zweihörner und Orchester. Jacek Mitschuk und Daniel Kardelewitz wurden begleitet vom Buffalo Philharmonic Orchestra, am Pult Joanne Faletta. Pokorny, der Meister aus Böhmen, schrieb neben anderem eine bedeutende Anzahl von Sinfonien, über 145.
1: 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Stichwort Sinfonien. Anliegt der erste Satz Allegro aus der ersten Sinfonie D-Dur Opus 25 von Sergei Prokofjew. Sie trägt den Beinamen Klassische und zählt zumindest beim weltweiten Publikum zu den am meisten geschätzten Werken des Russen. Andrew Litton leitet das Bergen Philharmonic Orchestra.

0: Sergei Prokofjews erste, die sogenannte klassische Sinfonie in D-Dur, Opus 25, der erste Satz Allegro. Andrew Litton dirigierte das Bergen Philharmonic Orchestra.
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2: Und mit einer Giaconda von Andrea Falconieri begeben wir uns in die italienische Hochrenaissance. Der Lautenist, Sänger und Komponist wurde zunächst am Hofe des Herzogs von Parma ausgebildet und wirkte später an verschiedenen italienischen Adelshöfen, etwa in Rom, Modena und Parma. Während der Pest verstarb Falconieri 1656 in seiner Geburtsstadt Neapel. Giaconda, das Ensemble Hesperion 21, musiziert unter der Leitung von Jordi Savall.

Charles Aveson, das Concerto Nummer 11 G-Dur, der erste Satz con affetto. Eine Aufnahme mit dem Ensemble Café Zimmermann. Aveson, der englische Barockmeister, stand Zeit seines Lebens im Schatten seiner hochproduktiven und erfolgreichen Kollegen Purcell und Boyce, Blow oder Eccles.

0: Gioachino Rossini. Neben seinen Opern fanden und finden insbesondere dessen Bläserquartette den Weg auf die Bühnen. Aus dem Quartett Nummer 3 F-Dur brachten wir den dritten Satz Allegretto, das Consortium Classicum spielte.
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2: Zu Wolfgang Amadeus Mozart. Dessen Violinkonzerte liegen fraglos in einer ganzen Reihe hochkarätiger Einspielungen vor. Besonders dem kammermusikalischen, dem dialogischen und nuancenbetonenden Musizieren ist die folgende Aufnahme des fünften Konzertes in A-Dur, Köchelverzeichnis 219, mit Solistin Wilde Frang und dem Ensemble Arcangelo unter der Leitung von Jonathan Cohn verpflichtet. Hier der dritte Satz Rondo, Tempo di Menuetto.

Wolfgang Amadeus Mozart, das Violinkonzert Nummer 5 A-Dur, Köchelverzeichnis 219, der dritte Satz Rondo Tempo di Menuetto. Wilde Frank wurde begleitet vom Ensemble Arcangelo, Dirigent Jonathan Cohn.

0: Musik von Didier Squibon. Unter der Überschrift Molaine fasste er drei Suiten zusammen, die im besten Sinne klangmalerisch die ganz eigene Atmosphäre der Region ventiliert.
1: Gewandhausradio, zu einem der frühen, dennoch erfolgreichsten Werke von Jean Sibelius, zählt die Karelia Suite Opus 11. Unter diesem Namen veröffentlichte der Finne drei völlig unabhängige Werke, die er für einen studentischen, patriotischen Festumzug in Karelien komponiert hat, einem Landstrich, dem Sibelius sehr verbunden war. Aus der Karelia Suite jetzt, Alla Marcia, Osmo Fenske dirigiert das Lahti Symphony Orchestra.

0: Alla Marcia aus der Karelia Suite Opus 11 von Jean Sibelius, dieser Satz, gegeben vom Lahti Symphony Orchestra unter Osmo Wänske.
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1: Auf der Agenda im Folgenden Oper ohne Worte. Aus Don Pasquale von Gaetano Donizetti die Arie Quel guardo il cavaliere in der Bearbeitung für Trompete und Orchester. An der Seite der Britten Sinfonia unter Rumon Gamba Solistin Matilda Lloyd.

0: Quel guardo il cavaliere, die Aria aus Donizettis Oper Don Pasquale, hier in der Fassung für Trompete und Orchester. Matilda Lloyd wurde begleitet von der Britten Sinfonia, es dirigierte Roman Gamba.
1: Sie empfangen Gewandhausradio und wir kommen zu Johann Sebastian Bach. Dessen Tastenkonzerten, ob gespielt auf Cembalo oder modernem Konzertflügel, widmeten sich im Aufnahmestudio eine Reihe der bedeutendsten Pianistinnen und Pianisten. Darunter auch Angela Hewitt, die an der Seite des Australian Chamber Orchestra gleich sämtliche Konzerte eingespielt hat. Aus dem Konzert Nummer 2 E-Dur, Werkeverzeichnis 1053, der erste Satz. Angela Hewitt, begleitet vom Australian Chamber Orchestra unter Richard Tognetti.

Angela Hewitt, die Solistin im ersten Satz aus dem Konzert Nummer 2 E-Dur, Werkeverzeichnis 1053 von Johann Sebastian Bach. Richard Tognetti leitete das Australian Chamber Orchestra.

Aus der Oper Enrico Leone von Agostino Steffani diese RG, gegeben von den Sonatori della Giosamacca. Wir bleiben in Italien mit Musik von Luigi Boccherini. Das Ensemble Neues Berliner Kammerorchester unter Michael Erxleben mit dem vierten Satzfinale aus der Sinfonie Nummer 13 C-Dur Opus 37 Nummer 1.

Gewandhaus Radio. Sie hörten das Finale aus der Sinfonie Nummer 13 C-Dur, Opus 37 Nummer 1 von Luigi Boccherini. Michael Erxleben am Pult des Ensembles Neues Berliner Kammerorchester. Johann Sebastian Bach, seine Konzerte für Tasteninstrumente zählen zu den am meisten eingespielten Werke der Gattung. Gleich, ob die Wahl der Solisten auf ein Cembalo oder einen modernen Konzertflügel fiel. Hier ist Beatrice Rana mit dem dritten Satz Allegro aus dem Konzert Nummer 2 E-Dur Werkeverzeichnis 1053. Rana wird begleitet von der Amsterdam Sinfonietta.

Beatrice Rana und die Amsterdam-Sinfonietta mit dem dritten Satz Allegro aus dem Konzert Nummer 2 E-Dur, Werkverzeichnis 1053 von Johann Sebastian Bach. Dessen berühmtester und zu Lebzeiten höchst erfolgreicher Sohn Karl Philipp Emanuel zeichnet für das folgende Duo für Klarinette und Fagott verantwortlich. Wir hören den zweiten Satz daraus Allegro. Dieter Klöcker, Klarinette, und Karl Otto Hartmann, Fagott.

auch der kleinen Form zugetan, der zweite überlebende Sohn Johann Sebastian Bachs, Karl Philipp Emanuel. Dieter Klöcker und Karl Otto Hartmann mit dem Allegro aus dem Duo für Klarinette und Fagott. Gewandhausradio Ottorino Respighi, zu Beginn des 20. Jahrhunderts ein Protagonist der italienischen Komponistenszene mit originärer Klangsprache, die allerdings geprägt war vom französischen Impressionismus ebenso wie vom Klassizismus. Insbesondere Respighis koloristisches Vermögen und sein Geschick, Renaissance- und Barockvorlagen mit neuem Klanggewand zu versehen, zeitigten einschlägige Erfolge. Das Ensemble Sinfonia 21 unter Richard Hickox mit Italiana aus der dritten Suite aus Alte Weisen und Tänze.

Anna Torge, die Solistin im dritten Satz Allegro aus dem Mandolinenkonzert B-Dur Rium Verzeichnis 548 von Antonio Vivaldi. Torge wurde begleitet vom Ensemble Il Cantino. Was uns führt zu Dmitri Schostakowitsch, aus dessen Suite für Jazzorchester Nummer 2, der Lyrische Walzer. Stephen Sloan leitet das Rundfunksinfonieorchester Berlin.

Der lyrische Walzer aus der zweiten Suite für Jazzorchester von Dmitri Schostakowitsch, gelesen vom Rundfunk-Sinfonieorchester Berlin unter Stephen Sloan. Mit Heinrich Josef Beermann damit zu einem Komponisten und Klarinettisten, der in der ersten Hälfte des 19. Jahrhunderts nach Anstellungen in Berlin, vor allem in München, zu Ehren kam und der zudem als Virtuose zahlreiche Konzertreisen durch ganz Europa unternahm. Von gegenseitiger Inspiration getragen waren Beermanns Freundschaften zu Karl Maria von Weber und Felix Mendelssohn. Aufliegt Beermanns Concertino in C-Moll, der dritte Satz Rondo Allegretto Vivo in der Lesart von Dieter Klöcker, begleitet vom Prager Kammerorchester.

Dieter Klöcker, Klarinette und das Prager Kammerorchester mit dem dritten Satz Rondo Allegretto Vivo aus dem Concertino C-Moll von Heinrich Josef Beermann. Auf der Agenda Klaviermusik von Domenico Cimarosa. Victor San Giorgio spielt den zweiten Satz Andantino Grazioso aus der Sonate A-Dur, Werkeverzeichnis 22.

Bedeutung erlangte er insbesondere mit seinen Opern. Darüber hinaus reüssierte er mit geistlichen Werken, Sinfonien und Klaviersonaten Domenico Cimarosa. Victor San Giorgio mit dem zweiten Satz Andantino Grazioso aus der Sonate A-Dur Cimarosas. Sie empfangen Gewandhausradio. Zu den stilprägenden Barockmeistern von den britischen Inseln zählt der mit 2 Jahren erblindete Komponist, Organist und Geiger John Stanley, ein Freund Händels und William Boyces. Das Ensemble The Parley of Instruments unter Roy Goodman mit dem Concerto Nummer 1 D-Dur des Engländers.

John Stanley, das Concerto Nummer 1 D-Dur in der Lesart des Ensembles The Parley of Instruments. Die Leitung lag in den Händen von Roy Goodman. Im Folgenden Musik von Andreas Romberg. Das Ardinghello Ensemble mit dem zweiten Satz Menuetto Allegro Moderato aus dem Quintett für Flöte, Violine, zwei Violen und Violoncello in E-Moll.

Johann Baptist Warnhall, der böhmische Komponist, ein eminent produktiver Kopf, der nicht weniger als rund 1300 Werke hinterließ, darunter 73 Sinfonien. Den Kopfsatz der Sinfonie C-Moll, Allegro Moderato, spielte die Toronto Camerata am Pult Kevin Mellon. Gewandhausradio, wir kommen zu Franz Schubert, der Wanderer an den Mond. Alexander Schmalz begleitet Tenor Benedikt Christiansson.

0: Finale Presto, der vierte Satz aus der Sinfonie Nummer 52 C-Moll, Hoboken 1,52 von Joseph Haydn. Giovanni Antonini dirigierte das Ensemble Il Giardino Armonico.
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Musik aus Versailles vom Hofe Ludwig XIV, Jordi Savall und sein Ensemble Le Concert des Nations mit Canaries von Jean-Baptiste Lully.

0: Norbert Kraft, der Solist in diesem 7. Walzer aus den Valses Poéticos von Enrique Granados. Er wurde begleitet vom Polish National Radio Symphony Orchestra unter Peter Breiner.
1: Gewandhausradio, weiter mit dem Klarinettenkonzert Nummer 6, daraus dem zweiten Satz Rondo Allegretto von Michel Joust. Der Franzose zählte zu den versiertesten Klarinettenvirtuosen des Kontinents. In der folgenden Einspielung wird Susanne Heilig begleitet vom Kurpfälzischen Kammerorchester unter Marek Stilek.

0: Michel Just, der Komponist dieses Klarinettenkonzertes. Der zweite Satz, Rondo Allegretto, gegeben von Solistin Susanne Heilig an der Seite des Kurpfälzischen Kammerorchesters. Die Leitung lag in den Händen von Marek Stilik.
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2: Wir bleiben in Frankreich mit einer Tastenpreziose von Jean-Philippe Rameau. Aus den Nouvelles Suites de Pièces de Clavecin die folgende Nummer, L'Égyptienne, eine Aufnahme mit Konstantin Emelianov.

0: Konstantin Emelianov mit L'Egyptien von Jean-Philippe Rameau, eine Nummer aus den Nouvelle Suite de Pièces de Clavecin. Emelianov, einer der führenden Pianisten der jüngeren Generation, hochdekoriert unter anderem 2022 mit dem International German Piano Award.
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0: Gewandhausorganist Michael Schönheit. Mit dem von ihm ins Leben gerufenen Ensemble Merseburger Hofmusik widmet er sich immer auch Barockrepertoire, das nur selten den Weg auf die Bühnen findet. Wir hörten den ersten Satz Allegro aus dem Lautenkonzert F-Dur von Johann Ludwig Krebs. Stefan Maas, Barocklaute an der Seite der Merseburger Hofmusik unter Michael Schönheit.
1: Damit nach Böhmen anliegt Musik von Antonín Dvořák. In der Lesart des Czech Chamber Orchestra unter Ondřej Kukal der erste Satz Moderator aus der Serenade für Streicher E-Dur Opus 22.

0: Gewandhausradio, das Czech Chamber Orchestra, Dirigent Ondřej Kukal mit dem ersten Satz Moderato aus der Serenade E-Dur, Opus 22 von Antonín Dvořák.
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2: Zu den Werken Wolfgang Amadeus Mozarts, auf die immer wieder hingewiesen werden muss, da sie neben den zahllosen Masterpiecen des Komponisten in den Hintergrund zu geraten drohen, gehören fraglos dessen Flötenquartette. Hier ist das in D-Dur, Köchelverzeichnis 285, der dritte Satz Rondeau. Es musiziert ein Quartett um die kanadische Flötistin Nadia Labrie.

Gewandhausradio, Nadja Labrie, Flöte, Antoine Barret, Violine, Isaac Chalk, Viola und Benoit Loisel, Violoncello mit dem dritten Satz Rondo aus dem Flötenquartett D-Dur, Köchelverzeichnis 285 von Wolfgang Amadeus Mozart.

0: Al-Fouine, der suggestiv-kontemplative Klangkosmos des tunesischen Oud-Virtuosen und Komponisten Anouar Brahim. Eine Aufnahme mit Brahim und dem Pianisten François Couturier.
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2: Einige der apartesten, gewiss auch melancholischsten Melodien aus der Renaissance haben bekanntlich ihren Ursprung in der Volksmusik. Was nun die französische Musik betrifft, da wäre insbesondere ein Lied zu nennen, das entlang unterschiedlicher Texte unter den Namen Une jeune pucelle bzw. Une jeune fillette bekannt wurde und dem sich im Übrigen auch bedeutende Komponisten annahmen, wie etwa Charpentier, Dandrieu oder Bach. Was einzelne Sängerinnen und Sänger, Instrumentalisten oder Ensembles mit der Vorlage anstellen, das ist deren Kunstsinnigkeit und Imagination überlassen. Une jeune fillette, das Ensemble Le Poème Harmonique, die Leitung hat Vincent Dumestre.

Une jeune fillette. Den Urheber dieser Melodie aus der französischen Renaissance, den kennen wir nicht. Das Ensemble, das die Musik vollendet in Szene gesetzt hat, sehr wohl. Vincent Dumestre leitete Les Bohèmes Harmoniques.

0: John Foles aus der Suite Française des Briten, dieser Satz La Fée Tarapatapoum. Ronald Corb dirigierte das BBC Concert Orchestra.
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2: Ansteht das Konzert S-Dur für Trompete, Streicher und Basso Cantino von Johann Baptist Georg Neruda. Solist im ersten Satz Allegro ist Wolfgang Basch. Helmut Winschermann am Pult der deutschen Bach-Solisten.

0: Das Konzert S-Dur für Trompete, Streicher und Basso Continuo von Johann Baptist Georg Neruda, der erste Satz Allegro. An der Seite der deutschen Bach-Solisten unter Helmut Winschermann, Solist Wolfgang Basch.
1: Sie empfangen Gewandhausradio und mit Improvisationen über La Folia tauchen wir ein in die Welt der portugiesischen respektive spanischen Renaissance. Bucke Wesseltoft, Klavier und Henning Kragerüth, Violine.

0: La Folia, Bugge Wesseltoft und Henning Kragerüt musizierten und improvisierten.
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0: Alexander Glasunow aus zwei Stücke für Violoncello und Orchester Opus 20, hier die Nummer 2, Serenade Espagnol. Stephen Isserles wurde begleitet vom Chamber Orchestra of Europe unter John Elliott Gardiner.
1: Er gehört zu den renommiertesten europäischen Jazzmusikern, findet aber bisweilen auch Zeit zum Komponieren. Der norwegische Saxophonist Jon Gabarek. Gitarrist Harald Petersdorfer mit Gabareks The Survivor.

Johann Sebastian Bach, Serra Tavzanli mit der Gieg aus der Partita B-Dur, Werkeverzeichnis 825. Gewandhaus Radio zu den Dirigenten, die mit ihren Exegesen von Mozart-Werken Maßstäbe gesetzt haben, zählt fraglos Nikolaus Hanoncourt. Was ihm gelang, nicht nur am Pult des von ihm ins Leben gerufenen Concentus Musicus Wien, sondern auch mit anderen führenden Klangkörpern, wie beispielsweise dem Konzertgebauorchestra Amsterdam, den Wiener Philharmonikern oder beispielsweise auch Mitte der 80er Jahre mit der Staatskapelle Dresden. Hier der dritte Satz, Menuetto aus Mozarts Serenade Nummer 7 D-Dur, Köchelverzeichnis 250, der sogenannten Haffner-Serenade.

0: Die Staatskapelle Dresden unter Nikolaus Anoncourt mit dem dritten Satz Menuetto aus der Serenade Nummer 7 D-Dur von Wolfgang Amadeus Mozart.
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0: Der niederländische Barockmeister Willem de Fesch, zunächst als Kapellmeister in Amsterdam tätig, ließ sich ab 1732 in London nieder, reüssierte als Geiger und dirigierte erfolgreich auch das Orchester des Kollegen Georg Friedrich Händel. Sein Kompositionsstil weist bereits voraus in die Vorklassik. Das Ensemble Musica Adrenum mit Feschs Konzerto Nummer 4 in D-Dur.

Willem de Fesch, Concerto Nummer 4, D-Dur. Eine Aufnahme mit dem Ensemble Musica Adrenum. Gewandhausradio zu einem Werk von Andreas Romberg. Wie de Fesch war der Komponist ebenso als Violinvirtuose und Dirigent erfolgreich. Zu Lebzeiten wurden seine Werke ebenso gutiert wie die seiner Kollegen Haydn, Mozart und Beethoven. Shushan Cyranocion ist die Solistin in Rombergs Violinkonzert Nummer 4 in C-Dur. Sie wird begleitet vom Capriccio Barockorchester.

0: Shushan Cyranocion, die Solistin im Violinkonzert Nummer 4 C-Dur von Andreas Romberg. An ihrer Seite das Capriccio Barockorchester Basel.
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Gewandhausradio mit Musik von Ermanno Wolf Ferrari. Die Ouvertüre zur komischen Oper Il Segreto di Susanna mit dem Royal Liverpool Philharmonic Orchestra unter Domingo Hindoyan. Karl Reinecke, der Werkekatalog des ehemaligen Gewandhauskapellmeisters, Komponisten und Pianisten von eminentem Umfang, darunter zahlreiche bemerkenswerte Kammermusikpreziosen, wie etwa das Klavierquintett D-Dur Opus 272 aus dem Jahr 1905. Das Linus-Ensemble um Pianistin Constanze Eickhorst mit dem zweiten Satz Scherzo Moderato.

0: Scherzo Moderato, der zweite Satz aus dem Klavierquintett D-Dur Opus 272 von Karl Reinecke, das Linos Ensemble musizierte.
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0: Begründer des Tango Nuevo, Bandoneonist und Komponist Astor Piazzolla. Zu dessen meist aufgeführten und auch bearbeiteten Werken gehört Oblivion. Saxophonist Marco Albonetti begleitet vom Orchestra Philharmonica Italiana.

Astor Piazzolla Oblivion, Saxophonist Marco Albonetti und das Orchestra Philharmonica Italiana bei Gewandhausradio.

0: Charles Richard Hamelin spielte das Fantaisie impromptu Cis-Moll Opus Posthumum 66 von Frédéric Chopin.
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Die Oper Ascanio von Camille Saint-Saëns, 1890 uraufgeführt in Paris, ventiliert Leben und Werk des Renaissance-Künstlers Benvenuto Cellini. Klanglich changiert das Werk zwischen italienischem Lyrismus, französischer Eleganz und wagnerischen Einflüssen. Und diesen ausdrucksstarken Kolorismus, den präsentiert auch und im Besonderen die Ballettmusik der fünfaktigen Oper. June Merkel und das Malmö Symphony Orchestra mit der Nummer 2 der Ballettmusik Venus, Juno und Pallas. Weiter mit dem Walzer Nummer 2 F-Moll Opus 70 von Frédéric Chopin und mit dem Werk zu vernehmen eine der stilprägenden Pianolegenden, Wladimir Sofronitsky.

Wladimir Sofronitzky aus dem Jahr 1960, die Aufnahme von Frédéric Chopins Walzer Nummer 2 F-Moll Opus 70. Ein nur allzu seltenes Glück, diesen 1961 gestorbenen Meister, den Granden wie Skriabin, Prokofjew, Swjatoslaw Richter oder Emil Gilets bewunderten, zumindest auf Tonträger hören zu können. Zu dessen strahlendsten Erfolgen zählte im Übrigen die Aufführung des gesamten Klavierwerks von Chopin an 5 aufeinanderfolgenden Tagen im großen Konzertsaal des Moskauer Konservatoriums. Das war im November 1949. Wladimir Sofronitzky, einige seiner Aufnahmen sind beim Moskauer Label Melodia erschienen. Gewandhausradio, aufliegt das Oboen-Konzert Opus 12 von Christian Frederik Barth. Oliver Nordahl begleitet vom Aarhus Symphony Orchestra unter Jean Torel.

Der dänische Oboist und Komponist Christian Frederik Barth, er avancierte als Virtuose seines Faches, hinterließ allerdings nur ein schmales Oeuvre. Wozu gehört auch das gerade vernommene Oboenkonzert Opus 12 von 1823. Solist Oliver Nordahl wurde begleitet vom Aarhus Symphony Orchestra unter Jean Torel. Ja, es gilt Entdeckungen zu machen bei Gewandhausradio, denn zu viele unter den bedeutenden Komponisten der zweiten Reihe drohen in Vergessenheit zu geraten. Wir halten dagegen beispielsweise mit Musik des britischen Romantikers William Sterndale Bennett. Das London Philharmonic Orchestra Leitung Nicholas Braithwaite mit dem ersten Satz Allegro Moderato aus Bennetts Sinfonie G-Moll Opus 43.

William Sterndale Bennett, der Engländer, ein Freund Mendelssohns und Schumanns, ein Komponist, der auch als Pianist unter anderem im Leipziger Gewandhaus rauschende Erfolge feierte. Das London Philharmonic Orchestra unter Nicholas Braithwaite mit dem ersten Satz Allegro Moderato aus Bennetts Sinfonie G-Moll Opus 43. Gewandhaus Radio. Ludwig van Beethoven. Als Liedkomponist wird er eher selten wahrgenommen, zu dominant die Aura seiner Sinfonien, Konzerte und Sonaten. Eine Referenzeinspielung ausgewählter Lieder des Meisters entstand 1966 mit Tenor Peter Schreier und Walter Olberts. Hören Sie aus 8 Lieder Opus 52 von van Beethoven die Nummer 4, Maigesang.

Maigesang, ein Lied Opus 52 von Ludwig van Beethoven, gegeben von Tenor Peter Schreyer und Walter Olbertz. Letzterer nicht nur ein gesuchter Liedbegleiter, sondern ebenso Kammermusikpartner. Geiger Karl Suske beispielsweise fand in ihm den idealtypischen Mitstreiter für die Gesamteinspielung der Beethovenschen Violinsonaten. Hier der erste Satz, Allegro assai, aus der Sonate G-Dur Opus 30 Nummer 3. Die Aufnahme entstand Ende der 1960er Jahre.

Violinsonate G-Dur Opus 30 Nummer 3 von Ludwig van Beethoven, der erste Satz Allegro assai, gelesen von Karl Suske und Walter Olbertz. Wir bleiben im Violinfach mit einem Werk von Antonio Vivaldi. Das Barockensemble des Trondheim-Sinfonieorchesters mit dem Konzert A-Dur, Riumverzeichnis 335. Solist Sigurd Imsen.

Sigurd Imsen, der Solist im Violinkonzert A-Dur, Riumverzeichnis 335 von Antonio Vivaldi. Das Barockensemble des Trondheim-Sinfonieorchesters musizierte. Damit ins 19. Jahrhundert und zu einem der großen Exponenten der russischen Romantik, Peter Tschaikowski. Dessen dritte Sinfonie wurde 1875 sehr erfolgreich in Moskau uraufgeführt. Heute steht das Werk eher im Schatten der vierten, fünften und sechsten Sinfonie. Wie auch immer, hier ist der vierte Satz, Scherzo, Allegro vivo, Trio, Nimi Järvi am Pult des Gothenburg Symphony Orchestra.

Gewandhausradio mit Musik von Peter Tschaikowski. Aus dessen dritter Sinfonie in D-Dur Opus 29 dieser vierte Satz Scherzo Allegro Vivo Trio. Nemi Järvi dirigierte das Gothenburg Symphony Orchestra. Der isländische Pianist Víkingur Ólafsson steht für subtil gestaltete Exegesen, Anschlagsraffinement und Detailbesessenheit. Sein Spiel zeigt höchste Luziditätswerte und eindrückliches Stilbewusstsein. Claude Debussy aus Children's Corner, diese Serenade for the Doll. Víkingur Ólafsson.

0: Man möchte sagen, ein idealtypischer Debussy-Pianist, der Isländer Víkingur Ólafsson. Die Serenade for the Doll, eine Nummer aus der Suite Children's Corner des französischen Impressionisten.
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1: Zu einer weiteren Ausgabe von Im Fokus Gewandhausorchester und Ensembles begrüßt Sie Martin Hofmeister. Sinfonik und Kammermusik werden uns begleiten in dieser Stunde. Auf der Agenda Werke von Bedřich Smetana und Robert Schumann. Beginnen wir mit Smetanas Zyklus Mein Vaterland. Im letzten Jahr seiner Amtszeit als Gewandhauskapellmeister 1968 hatte das Werk Václav Neumann mit dem Leipziger Orchester aufgenommen. Die Sammlung von 6 sinfonischen Dichtungen rekurriert auf Sagen und Begebenheiten aus der tschechischen Geschichte. Den weitaus berühmtesten Teil des Zyklus bildet fraglos die Moldau. Hören wir im Folgenden 2 der sinfonischen Dichtungen, Vyšehrad und die Moldau. Václav Neumann dirigiert das Gewandhausorchester.

Bedřich Smetana aus dem Zyklus Mein Vaterland des tschechischen Nationalkomponisten brachten wir die Teile 1 und 2, Vyšehrad und die Moldau. Am Pult des Gewandhausorchesters Václav Neumann. Damit zur Kammermusik. Zu den legendären Ensembles aus dem Kreis der Gewandhausmusiker zählt das Gewandhausquartett. Im Jahr 1808 gegründet, blickt die Formation auf eine mehr als 200-jährige Geschichte zurück. Die Diskografie des Ensembles umfasst viele der stilprägenden Quartette des 18. und 19. Jahrhunderts. Hören wir das Streichquartett Nummer 1 in A-Moll Opus 41 von Robert Schumann. Das Gewandhausquartett spielt in der Besetzung mit Frank Michael Erben, Konrad Suske, Volker Metz und Jörn Jakob Timm.

0: Gewandhausradio mit der Sendung Im Fokus Gewandhausorchester und Ensembles. Zuletzt im Programm das Streichquartett Nummer 1 a-Moll Opus 41 von Robert Schumann. Das Gewandhausquartett musizierte. Und damit endet die heutige Ausgabe. Wir danken für Ihr Interesse.
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Musik von Watzlaw Pichl, das Schlesische Kammerorchester unter Michael Klauser mit dem dritten Satz Allegro Assai aus der Sinfonia C-Dur des böhmischen Komponisten, Geigers und Kapellmeisters. Den hochproduktiven Meister mit Stellungen in Prag, Mailand und Wien ereilte 1805 ein tödlicher Schlaganfall, während er im Wiener Palais Lobkowitz ein Violinkonzert zum Besten gab.

Robert Schumann, dessen sechs Etüden in kanonischer Form, Opus 56, bearbeitete Theodor Kirchner für Klaviertrio. Wir brachten die Nummer 5 in einer Aufnahme mit Leif Ove Andsnes, Christian Tetzlaff und Tanja Tetzlaff. Gewandhaus Radio, das Repertoire für Harfe ist bekanntlich eher überschaubar, sodass Harfenistinnen und Harfenisten nicht selten zu Bearbeitungen greifen oder Adaptionen aufführen. Das heißt beispielsweise ein Klavierkonzert auf der Harfe präsentieren. Hören wir Xavier de Maistre mit dem dritten Satz Rondo Presto aus dem Klavierkonzert G-Dur Hoboken 18.4 von Josef Haydn. De Maistre wird begleitet vom Radiosinfonieorchester Wien unter Bertrand de Billy.

0: Rondo Presto, so überschrieb Joseph Haydn den dritten Satz seines Klavierkonzertes G-Dur, Hoboken 18.4. Javier de Maistre adaptierte das Konzert, ohne größere Veränderungen vorzunehmen, für Harfe und lieferte damit eine neue klangliche Perspektive auf das Werk. Verbunden damit auch ein Gewinn von Transparenz. Der Solist wurde begleitet vom Radiosinfonieorchester Wien, am Pult Bertrand de Billy.
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0: Zu den weniger bekannten Werken aus dem sinfonischen Kosmos von Peter Tschaikowski zählen fraglos dessen Suiten für Orchester. Das Radiosinfonieorchester Stuttgart unter Neville Mariner, hier mit dem sechsten Satz Gavotte aus der Suite Nummer 1, D-Moll, Opus 43.

Peter Tschaikowski, die Suite für Orchester Nummer 1 D-Moll Opus 43, der sechste, der Finalsatz, Gavotte in der Lesart des Radiosinfonieorchesters Stuttgart. Die Leitung hatte Sir Neville Mariner.

0: Trübe Augen, die Arie des Entchen aus der Oper Der Freischütz von Karl Maria von Weber, bearbeitet für Bläserensemble. Das Konsortium Classicum musizierte. Insbesondere in österreichischen, böhmischen und mährischen Klöstern waren solche Harmoniemusiken außerordentlich beliebt im Rahmen von Kammermusikabenden. Und so verwundert es kaum, dass das Manuskript der Freischütz-Bearbeitungen aus dem Augustinerkloster im tschechischen Altbrunn stammt.
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0: Zur zentralen Figur des Londoner Musiklebens avancierte nach einem Aufenthalt in Wien in den 1820er und 30er Jahren der britische Komponist und Pianist Cipriani Potter. Auf der Agenda im Folgenden das Rondo aus Potters Introduzione e Rondo Est-Dur für Klavier und Orchester. Solistin Claire Huancy wird begleitet vom BBC National Orchestra of Wales, Dirigent Howard Griffith.

Cipriani Potter, das Rondo aus Introduzione e Rondo für Klavier und Orchester in S-Dur. Wir hörten Claire Huonxi an der Seite des BBC National Orchestra of Wales unter Howard Griffith. Gewandhausradio, wie schlüssig, konsistent und überzeugend auch traditionelle Sinfonieorchester mit Schwerpunkt auf dem Repertoire des 18. und 19. Jahrhunderts auch Barockmusik darstellen können, das zeigten stilsicher und mit musikalischer Werf in den 2000er Jahren Ricardo Chailly und das Leipziger Gewandhausorchester mit einer Reihe von Konzerten und Einspielungen. Man mag sie von der historischen Spielweise inspirierte Exegesen nennen, die der Ex-Gewandhauskapellmeister und das Orchester entlang der integralen Aufnahme etwa von Bachs brandenburgischen Konzerten realisierte, eine 2-CD-Box im Übrigen, die auf ein emphatisches Medienecho stieß. Hier ist Bachs brandenburgisches Konzert Nummer 1 F-Dur, Werkeverzeichnis 1046. Ricardo Chailly am Pult des Gewandhausorchesters.

0: Ricardo Chailly und das Gewandhausorchester Leipzig mit dem Brandenburgischen Konzert Nummer 1 in F-Dur, Werkeverzeichnis 1046.
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Martina Frizzotti mit dieser Piano-Miniatur von Amy Beach, der Frau also, die als erste amerikanische Komponistin eine Sinfonie schrieb. Die Hochbegabte reüssierte nicht nur bereits als Jugendliche als Pianistin und Komponistin, sondern galt später auch als Protagonistin in Sachen Emanzipation und Frauenrechte. 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Franz Danziger fungierte als Kapellmeister an den Höfen in München und Stuttgart und sollte zu einem der Wegbereiter der Romantik avancieren. Er hinterließ, sehr untypisch für die Epoche, nur ein Klavierkonzert. Aus diesem Werk in Es-Dur nun der zweite Satz Andante Moderato. Christoph Hammer und die neue Hofkapelle München.

0: Christoph Hammer am Fortepiano, begleitet von der Neuen Hofkapelle München mit dem zweiten Satz Andante Moderato aus dem Klavierkonzert in S-Dur von Franz Danzi.
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Ignacy Felix Dobzhinsky. Die Sinfonie C-Moll Opus 15, der dritte Satz Menuetto alla Manzovina, Allegro Manon Troppo. Jaroslav Thiel am Pult des Wroclaw Baroque Orchestra. Neben Dobzhinskys Sinfonien sind es insbesondere dessen Kammermusik und Klavierwerke, die beim affinen Publikum auf Interesse stoßen könnten. Sie hören Gewandhausradio und zu den Phänomenen des globalen Klassikbetriebs zählt fraglos die Tatsache, dass ein eminent erfolgreiches und beliebtes Werk, wie etwa das Concerto de Aranjuez von Joaquin Rodrigo, außerhalb Spaniens kaum auf den Konzertbühnen präsent ist. Wie auch immer, hören wir Rodrigos Gitarrenkonzert in der Lesart von Thibaut Garcia, begleitet vom Orchestre National du Capitole de Toulouse unter Ben Glasberg.

0: Thibaut Garcia, der Solist im Concerto de Aranjuez von Joaquin Rodrigo. Ben Glasberg dirigierte das Orchestre National du Capitole de Toulouse.
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0: Was wenigen bekannt ist, auch die australische Klassikszene vermag mit einigen hochkarätigen alte Musikensembles aufzuwarten. Der historischen Aufführungspraxis verpflichtet etwa die tasmanische Formation Van Diemen's Band. Anliegt Georg Friedrich Händels Concerto Grosso Nummer 5 in D-Moll, Werkeverzeichnis 316. Martin Gesté und die Van Diemen's Band.

0: Das Scottish Chamber Orchestra unter François Leleux mit dem dritten Satz Allegro Vivace Trio aus der Sinfonie Nummer 1 C-Dur von Charles Gounod. Der französische Oboist Leleux machte in den vergangenen Jahren immer wieder auch durch luzid aufgefächerte Exegesen, insbesondere französischen Repertoires, von sich reden.
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Samuel Coleridge Taylor aus Four Characteristic Waltzes Opus 22, dieser Walz Moresque. Adrian Lieper am Pult des RTE Concert Orchestra.

Sophie Pacini mit Franz Liszts Liebeslied. Das ist eine Bearbeitung von Robert Schumanns Lied Widmung. Gewandhausradio, ganz eng an die Geschichte des Gewandhausorchesters geknüpft, ist die Geschichte der Musikerfamilie Klengel. Nicht weniger als 7 Familienmitglieder spielten bis 1924 im Gewandhausorchester. Julius Klengel, der Cellist, fraglos der berühmteste Spross, musizierte bereits als 15-Jähriger im Orchester, avancierte schließlich zum ersten Solo-Cellisten, zum Lehrer am Leipziger Konservatorium und Komponisten. Hier ist der Finalsatz, Finale Vivace, aus Klengels drittem Cellokonzert in A-Moll Opus 31. In einer Weltersteinspielung des Werkes hören Sie Solistin Raffaella Grommes, begleitet vom Rundfunk-Sinfonieorchester Berlin unter Niklas Carter.

0: Raffaella Grommes, die Solistin im vierten Satz, Finale Vivace, aus dem Konzert für Violoncello und Orchester Nummer 3 A-Moll Opus 31 von Julius Klengel. Niklas Carter dirigierte das Rundfunksinfonieorchester Berlin.
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0: Auf der Agenda im Folgenden Musik von Arcangelo Corelli. Hören Sie das Orchestra of the Age of Enlightenment mit dem Concerto Grosso D-Dur Opus 6 Nummer 1.

Arcangelo Corelli, das Concerto Grosso D-Dur, eine Aufnahme mit dem Orchestra of the Age of Enlightenment. Die Leitung hatte Catherine McIntosh. Gewandhausradio. In keiner anderen kammermusikalischen Gattung war Wolfgang Amadeus Mozart vergleichbar aktiv wie in Werken für die Instrumentenpaarung Violine und Klavier. Insbesondere in den Sonaten lotete er die Potenziale des Zusammenspiels, des Dialogischen, des Klanglichen und der thematischen Verschränkungen aus. Frank-Peter Zimmermann und Alexander Longquich nahmen 1990 den integralen Zyklus auf, eine Referenzeinspielung. Die Sonate E-Moll, Köchelverzeichnis 304, der Kopfsatz Allegro.

0: Wolfgang Amadeus Mozart, die Violinsonate E-Moll, Köchelverzeichnis 304, der erste Satz Allegro. Eine Einspielung mit Frank-Peter Zimmermann, Violine, und Alexander Longwich, Klavier.
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Ricardo Chailly am Pult der Philharmonica della Scala mit dem zweiten Satz Andante con moto aus der vierten Sinfonie der italienischen in A-Dur Opus 90 von Felix Mendelssohn Bartholdy. Wir brachten den Satz aus der von Mendelssohn überarbeiteten Fassung der Sinfonie von 1834. In Europa noch immer eher selten aufgeführt und eingespielt wird das Violinkonzert Opus 14 des US-amerikanischen Komponisten Samuel Barber. Musik in ihrem schwelgerischen, von suggestiven Melodien getragenem Gestus über weite Strecken deutlich neoromantischer Provenienz. Hören wir den zweiten Satz Andante. Solist Johann Dorlen wird begleitet vom Norrköping Symphony Orchestra unter Daniel Blendulf.

Samuel Barber, Violinkonzert Opus 14, der zweite Satz, Andante. Solist Johann Dorlen wurde begleitet vom Norrköping Symphony Orchestra unter Daniel Blendulf. Aus Muzio Clementis La Chasse Opus 16, der Kopfsatz Allegro. Pianist der Aufnahme ist Howard Shelley.

0: Allegro, der erste Satz aus La Chasse von Muzio Clementi. Der britische Pianist Howard Shelley, seit Jahrzehnten mit großer Emphase für selten eingespielte Werke wie dieses des italienischen Komponisten und Mozart-Zeitgenossen.
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Aus der Klaviersuite Molaine des bretonischen Pianisten und Komponisten Didi Squibon diese Nummer. Fraglos eine Musik, die Bilder evoziert, Bilder bretonischer Landschaften.

Eine Rarität, die Oper Zaira von Saverio Mercadante. Die Arie Assi, Questo di mia vita, hier in der Fassung für Trompete und Orchester. Matilda Lloyd wurde begleitet von der Britten Sinfonia unter Roman Gamba. Gewandt aus Radio, Johann Christian Bach, der jüngste und neben Karl Philipp Emanuel der erfolgreichste der Söhne Johann Sebastian Bachs, übersiedelte 1762 nach London, um zwei Opern für das King's Theatre zu schreiben. Die erlebten zahllose Aufführungen und Bach blieb in der britischen Metropole, um beispielsweise Konzerte und Sinfonien zu komponieren. Was die Sinfonien angeht, haben Dirigent David Zinman und das Netherlands Chamber Orchestra durch Einspielungen in den 1970er Jahren maßgeblich dazu beigetragen, den Werken zu Bekanntheit zu verhelfen. Allegro, der erste Satz aus Johann Christian Bachs Sinfonie G-Moll, Opus 6, Nummer 6. David Zinman dirigiert das Netherlands Chamber Orchestra.

0: Johann Christian Bach, die Sinfonie G-Moll, Opus 6, Nummer 6, gegeben vom Netherlands Chamber Orchestra. Am Pult David Zinman.
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0: Auf der Agenda im Folgenden Musik von Christian Heinrich Rink. Der war thüringischer Provenienz, avancierte in Gießen zum Universitätsmusikdirektor. Insbesondere als Orgelvirtuose galt er als führender Musiker seiner Zeit und unternahm regelmäßig Konzertreisen ins In- und Ausland. Zu seinen Kammermusikwerken zählt unter anderem das Klaviertrio G-Dur. Hören wir daraus den dritten Satz Rondo Allegretto, eine Aufnahme mit dem Trio Parnassus.

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Das Trio Parnassos spielte den dritten Satz Rondo Allegretto aus dem Klaviertrio G-Dur von Christian Heinrich Rinck.

0: Der galizische Tanz, G-Moll, Opus 2, Nummer 3 von Juliusz Zaremski. Andrzej Borejko leitete das iCulture Orchestra. Zaremski, der bereits mit 31 Jahren gestorbene polnische Komponist und Pianist, ein Schüler Franz Liszts, hinterließ nur vergleichsweise wenige Werke, vor allem Kammermusik, Liedvertonungen und Klavierwerke. Auch er seinerzeit unterwegs auf Konzertreisen in vielen europäischen Ländern.
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0: Weiter mit dem Concerto F-Dur für Violine, zwei Oboen, Fagott, zwei Hörner, Streicher und Basso Continuo, Riumverzeichnis 569 von Antonio Vivaldi. Mathieu Lussier am Pult des kanadischen Ensembles Les Violons du Roi.

Antonio Vivaldis Concerto F-Dur Rium Verzeichnis 569 in der Lesart des Ensembles Les Violons du Roi unter Mathieu Lussier. Jimmy Page, der Komponist des folgenden Stückes, das Luca Bianca für Laute und Triple Harp arrangierte. Tangerine, Margaret Köll und Luca Bianca.

0: Tangerine, Margaret Köll, Trippelhafer und Luca Bianca-Laute mit einer Nummer von Jimmy Page.
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0: Damit zu Felix Mendelssohn Bartholdy und dessen vierter Sinfonie A-Dur Opus 90, der sogenannten italienischen. Der Finalsatz daraus, Saltarello Presto. John Elliott Gardiner dirigiert die Wiener Philharmoniker.

Seltene, aber inspirierende Paarung. John Elliott Gardiner und die Wiener Philharmoniker. Wir hörten den vierten Satz Saltarello Presto aus der Sinfonie Nummer 4 A-Dur Opus 90 von Felix Mendelssohn Bartholdy. Gewandhaus Radio, relativ selten aufgeführt, aber durchaus der Entdeckung wert, die Violinkonzerte des Italieners Giovanni Battista Viotti. Der Geiger und Komponist reüssierte als Mitglied der Königlichen Kapelle in Turin, bereiste als gefeierter Virtuose den ganzen Kontinent und wirkte in Paris unter anderem in Diensten der Königin Marie Antoinette. Christian Tetzlaff, der Solist in Viottis Konzert Nummer 22 in A-Moll. Der erste Satz ist überschrieben Moderato. Paavo Järvi am Pult des Deutschen Sinfonieorchesters Berlin.

0: Giovanni Battista Viotti, der erste Satzmoderator aus dem Violinkonzert Nummer 22 A-Moll. Solist Christian Tetzlaff an der Seite des Deutschen Symphonieorchesters Berlin unter Paavo Järvi.
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Sie trägt den Beinamen La Campanella. Franz Liszt's Grand Étude de Paganini Nummer 3 Gismoll. Die Lesart von Junji Chen bei Gewandhausradio.

Romance von und mit Clara Ponty. Die französische Pianistin und Komponistin reüssierte zunächst als Klassikinterpretin, um später während Aufenthalten in New York auch im Jazzumfeld zu arbeiten, beispielsweise an der Seite ihres Vaters, dem legendären Jazzgeiger Jean-Luc Ponty. Ihre frühen Werke, wie zu hören war, noch deutlich geprägt von den Klaviertraditionen des 19. Jahrhunderts.

Swedish Summer Psalm, das Werk von Nathan Söderblom, eingespielt von den Bamberger Symphonikern als Geburtstagsgabe für den Dirigenten Herbert Blomstedt in der Stiftsbasilika des Klosters St. Florian am Rande einer Aufzeichnung von Anton Bruckners 9. Sinfonie. Fraglos eine Preziose. Werken von John Dowland und Henry Purcell gilt das Album Songs of Passion, konzipiert vom Lautinisten Thomas d'Infort und aufgenommen mit Granden der alten Musikszene wie dem Ensemble Jupiter, Sopranistin Léa Desandré, Tenor Lawrence Kilsby und einigen mehr. Vokal- und Instrumentalwerke fügen sich auf der Doppel-CD zu einem sinnstiftend stilvollen Ganzen von einnehmender künstlerischer Strahlkraft. Die folgende Chaconne von Henry Purcell.

Eine Chaconne von Henry Purcell, erlesen, in Szene gesetzt vom Ensemble Jupiter um den Lautenisten Thomas d'Amphore. Ebenfalls dem reichen Kosmos der europäischen Lautmusik verpflichtet, sieht sich seit Jahrzehnten der Norweger Rolf Liselevand. Bei seinen umfangreichen Konzert- und CD-Projekten greift Liselevand überdies immer wieder auch auf Theorbe oder Barockgitarre zurück.

Domenico Pellegrini schrieb diese Passacaglia. Mit Rolf Lieslewand präsentierte sie hier auf der Theorbe einer der führenden Lautinisten der europäischen Szene. Musik, die die irisierenden Klangpotenziale der Instrumentenfamilie idealtypisch abzubilden vermag. Aus der italienischen damit in die spanische Renaissance. Passava mor su arco de Samardo. Der Schöpfer dieses lauten Liedes unbekannt. Monika Mauch und Nigel North.

Amor ging vorüber, den Blick gesenkt, lässig und sehr schlicht. Sein Bogen war ohne Pfeile, er ließ mich unbeachtet zurück. So nimmt es seinen Anfang, das spanische Lautenlied eines unbekannten Meisters, gegeben von Monika Mauch und Nigel North. Auf dem Album A Musical Banquet präsentieren sie eine Sammlung stilprägender Lautensongs aus Spanien, England, Frankreich und Italien. Eine melancholisch abgeschattete Reise in Abgründe und Entgrenzungen des Liebesfurors. State of the Art.

Prélude und La Romanesca aus dem Ballett Raymonda, Opus 57 von Alexander Glasunow, uraufgeführt 1898 im St. Petersburger Mariinsky-Theater. Leider kommt das Werk, Glasunows erstes Ballett, heute nur noch selten zur Aufführung. Harfenist Javier de Maistre wurde begleitet vom WDR-Sinfonieorchester unter Nathalie Stutzmann. Als einer der musikalischen Protagonisten am Hofe Ludwig des 13. reüssierte Antoine de Boisset vornehmlich mit Ballettmusiken und lauten Liedern, wusste aber ebenso mit Instrumentalwerken für sich einzunehmen. Einigen dieser Instrumentalstücke verpasste er gar die Anmutung spanischer Idiome. Frescos Aires del Prado, das Ensemble Le Poème Harmonique unter Vincent Dumestre.

Musik aus dem französischen Frühbarock, versehen mit einem Schuss iberischer Farbnoten. Frescos Aires del Prado von Antoine de Boissy. Vincent Dumestre leitete das Ensemble Le Poème Harmonique. Frédéric Chopin schrieb das Rondo à la Krakowiak Opus 14 als 18-Jähriger im Jahr 1828. Bei seinem ersten Konzert im Folgejahr in Wien kam das aparte Werk mit Erfolg zur Uraufführung. Besonders eindrücklich gelang Chopin entlang der Komposition, seinen Individualstil zu verbinden mit der Melodie eines populären polnischen Volkstanzes, eben dem Krakowiak. Das Werk, wie ich finde, eine bemerkenswerte Ergänzung zu Chopins beiden Klavierkonzerten. Rondo à la Krakowiak Opus 14. Piotr Aleksejewitsch wird begleitet von der Sinfonia Varsovia unter Howard.

Wir brachten Chopins Rondo à la Krakowiak Opus 14 in der Lesart des Solisten Piotr Aleksejewitsch, begleitet von der Sinfonia Varsovia. Am Pult Howard Shelley. Damit zu Igor Strawinsky. Der zeigte, wie einige seiner Kollegen im 20. Jahrhundert, eine deutliche Affinität zur Musik der italienischen Renaissance. Madrigale etwa von Gesualdo di Venosa bearbeitete der Komponist für Kammerorchester. Matu Cagione di Quella. Dennis Russell Davis dirigiert das Stuttgarter Kammerorchester.

Song of Gratitude. Der griechische Pianist und Komponist Vassilis Zarbopoulos kreierte in den zurückliegenden Jahren einen ureigenen, dunkel gestimmten Klangkosmos, der melancholische, rituell kontemplative Piano- und Kammermusikpreziosen ebenso integriert wie religiös introspektive Werke. Für den Song of Gratitude an Zarbopoulos Seite Cellistin Anja Lechner. Zu den avanciertesten europäischen Gitarristinnen dieser Tage zählt die in Bratislava, Budapest und Wien ausgebildete Ungarin Sofia Boros. Ihre Alben spiegeln nicht nur eine eminente Repertoirebreite im traditionellen an Zarbopoulos Seite, Cellistin Anja Lechner. Zu den avanciertesten europäischen Gitarristinnen dieser Tage zählt die in Bratislava,

Ei, Linda, Amiga, oh, schöne Freundin, unbekannt auch der Schöpfer dieses Liebesliedes aus der Renaissance. Das multinationale Ensemble Oni Viters erforscht seit seiner Gründung im Jahr 1983 die Kunst und Popularmusik des Mittelmeerraumes in den Epochen zwischen 13. und 17. Jahrhundert. Das Verdienst der Oud, der arabischen Kurzhalslaute, die angemessene Aufmerksamkeit verschafft zu haben, gebührt insbesondere dem tunesischen Virtuosen und Komponisten Anouar Brahem, Halfaouine.

Halfawin, Anouar Brahim Oud und François Couturier Klavier. Das Finale dieser Ausgabe sei dem Tastenkosmos des englischen Komponisten Orlando Gibbons gewidmet. Mischka Rushdie Momen mit der Lord Salisbury Galliard.

0: Orlando Gibbons, Lord Salisbury Galliard, zu finden auf dem maßgeblichen Album Reformation der britischen Pianistin Mishka Rushdie Moman. Darauf neben Werken von Gibbons, Musik von William Byrd, John Bull und Jan Peterson Zweling.
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555 Sonaten hat der Neapolitaner Domenico Scarlatti der Nachwelt hinterlassen. Sonaten von eminenter Imaginationskraft, von koloristischer, atmosphärischer und stilistischer Varianz, die zahllose Ikonen unter den Pianisten zu solitären Lesarten inspiriert haben. Darunter Christian Zacharias, Andrew Tyson, Wladimir Horowitz, Marta Argerich, Alexis Weißenberg oder Ivo Pogorelitsch. Zu den wenigen herausragenden Musikern, die sich eine Gesamteinspielung des Sonatenkosmos auf die Fahne geschrieben haben, gehört der Frankfurter Pianist Christoph Ulrich. Fern von exzentrischer Wolte durchmisst Ulrich die zeitlosen Preziosen mit unbedingter Affinität zu Details, Nuancen und klanglicher Balance. Dabei agiert Ulrich niemals pauschal, sondern findet zu jeder Piece einen eigenen originären Zugang. Eine Hommage an die Subtilität. Wir hörten Christoph Ulrich mit Scarlattis Sonate A-Moll, Kirkpatrick-Verzeichnis 149. Ja, Stichwort Subtilität, Verfeinerung. Der haben sich in höchstem Maße und exemplarisch Geiger Théotime Langlois de Swart und Lautenist Thomas d'Amphore verschrieben, beispielsweise mit ihrem Album The Mad Lover. John Eccles, Ground.

Aus der Mad Lover Suite von John Eccles, dieser Ground. Der englische Barockmeister avancierte zu Hofe zum Master of the King's Music und komponierte insbesondere Schauspielmusiken. Protagonisten des Albums The Mad Lover, wie erwähnt, die Franzosen Théotime Langlois de Swart und Thomas d'Amfort. Für mich bilden sie die Speerspitze einer nachwachsenden Generation alter Musikkünstler, die mit originären CD- und Bühnenprojekten und herausragender Spieltechnik dazu beitragen, der Szene ein zukunftsweisendes, frisches Gesicht zu verleihen. Verfeinerungsdimensionen inbegriffen. Nicolas Matthijs, diverse Bizarrie aus der Suite C-Dur aus dem ersten Buch der Airs for the Violin.

Diverse Bizarrerie aus der Suite C-Dur von Nicola Matthijs. Es musizierten Théotime Langlois de Swart, Violine und Thomas Damphore, Laute. Ihr Album The Mad Lover aus dem Jahr 2020. Zu den niemals vollendeten Werken Claude Debussys zählt unter anderem die Sinfonie H-Moll, ein charmantes Werk, das lange Zeit in russischen Archiven schlummerte und erst 1933 als Fragment im Erstdruck erschien. Seitdem entstanden mehrere Orchestrierungsmodelle, unter anderem seitens des Komponisten Tony Finno. Das Orchestre National de Lyon unter June Merkel mit dem zweiten Satz Un poco lento cantabile.

Orchestriert von Tony Finno, die fragmentgebliebene Sinfonie H-Moll von Claude Debussy. Das Orchestre National de Lyon unter June Merkel spielte den zweiten Satz Un poco lento cantabile. Durchaus bemerkenswert im Übrigen die 9-CD-Box Merkels und des Lyonnaiser Klangkörpers mit sämtlichen Orchesterwerken des französischen Impressionisten. Damit in den melancholisch abgeschatteten Kosmos armenischer Klangidiome. Armenian Song, Anja Lechner und Vassilis Zabropoulos.

Armenian Song. Viele Mythen ranken um den an der Grenze zwischen Armenien und der Türkei geborenen und 1949 in Paris gestorbenen griechisch-armenischen Schriftsteller, Philosophen, Choreografen und Komponisten Georges Ivanovich Gurdjieff, dessen Lehren das esoterische Wissen des Ostens und die wissenschaftlichen Sphären des Westens zu versöhnen suchten. Auf seinen Reisen durch Zentralasien und den Nahen Osten sammelte Gurdjieff zahllose Melodien und rituelle Tänze, die sein Freund und Schüler Thomas de Hartmann aufzeichnete und zu Klavierstücken arrangierte. Cellistin Anja Lechner und Pianist Vassilis Zabropoulos haben der Musik Gurdjieffs ein Album gewidmet, Chants, Hymns and Dances. Hier ist das Violinkonzert in G-Dur Opus 1 Nummer 9 des bayerischen Kapellmeisters und Komponisten Josef Meck. Sigurd Imsen wird begleitet vom Baroque Ensemble of the Trondheim Symphony Orchestra.

Sigurd Imsen, der Solist im Violinkonzert von Josef Meck, einem vergessenen deutschen Barockmeister. Zu danken ist dem Barockensemble des Trondheimer Sinfonieorchesters für diese Entdeckung, exemplarisch aufgezeichnet von den Tonmeistern des norwegischen Labels 2L. Was uns führt zur Musik des Italieners Giovanni Porta, geboren 1675. Portas Lebensweg führte von Venedig über Rom, Vicenza und Verona schließlich nach München, wo er bis zu seinem Tod als Hofkapellmeister fungierte. Insbesondere im Opernfach und entlang geistlicher Musik wusste Porta zu reüssieren. Mezzosopranistin Adele Charvet begleitet vom Ensemble Le Consort mit einer Arie aus Patrona Reverita, in der der Protagonist auf ungemein charmante Weise der Angebeteten ihre Fehler unterbreitet.

Die Renaissance in Spanien, eine Epoche der Exzellenz in Malerei, Literatur, Baukunst und Musik. Wovon Zeugnis ablegt, was die Musik der Zeit betrifft, insbesondere die Sammlung Canciero Musical de Palacio in Madrid. Eine unvergleichliche Fundgrube der Tonkunst, ohne die wir kaum teilhaben könnten an den musikalischen Preziosen der Zeit. Auf dem Album Luz del Alba hat das Ensemble La Mora sich auf entsprechende Spurensuche begeben. Für mich eine Jahrhundertaufnahme. Von Vincennes du Bruquet, La Penna si ser sabida. Musikalische Intensität hat selten mit hohen Lautstärkewerten oder dynamischer Forcierung zu tun, eher mit Verdichtungen, Unbedingtheit oder stetem Brennen. Das will adäquat seitens der Künstler nicht nur realisiert, sondern auch von den Tonmeistern eingefangen sein. Nehmen wir etwa Johannes Brahms aufgeladenes F-Moll Klavierquintett Opus 34. Zur Einspielung des Werkes, zumal auf historischem Instrumentarium, fand sich die Formation La Gaia Scienza in der Villa Medici Giulini im italienischen Briosco ein. Einen Eindruck der bemerkenswerten Intensitätswerte der Aufnahme verleiht unter anderem der dritte Satz Scherzo Allegro.

Johannes Brahms, das Klavierquintett F-Moll Opus 34, der dritte Satz Scherzo Allegro in der Lesart des Ensembles La Gaia Scienza. Das historische Instrumentarium, grandios abgenommen, allen voran das Erard Pianoforte, gespielt von Federico Cavalli. Die Produktion auch ein Beispiel dafür, wie entscheidend bei Aufnahmen die Wahl des Ortes samt spezifischer akustischer Verhältnisse sein kann. Aus dem Klangambiente der Villa Medici Giuliani damit nach Katalonien ins Collegial de Cardona, einer ehemaligen spezifischer akustischer Verhältnisse sein kann. Aus dem Klangambiente der Villa Medici Giuliani damit nach Katalonien ins Collegial de Cardona, einer ehemaligen Klosteranlage. Gambist und Dirigent Jordi Savall nutzt die eindrückliche Anlage seit Jahren

Andante con moto, der zweite Satz aus der Sinfonie Nummer 4 A-Dur Opus 90 der italienischen von Felix Mendelssohn Bartholdy. Jordi Savall dirigierte das Ensemble Le Concert des Nations. Wenden wir uns zwei Werken der Tastenliteratur zu, deren Entstehung rund 400 Jahre auseinander liegt. Zunächst auf der Agenda die Lord Salisbury Galliard von Orlando Gibbons, gegeben von Alexandra Sostmann. Sodann Ralph Towner's Piece The Silence of a Candle.

0: Höhepunkte kompositorischer Finesse, die Werke von Orlando Gibbons und Ralph Towner. Alexandra Sostmann spielte zunächst die Lord Salisbury Galliard, Ralph Towner im Anschluss seine Preziose The Silence of a Candle.
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1: Und durch diese Konzertsendung begleitet sie Martin Hofmeister. Protagonist der heutigen Ausgabe ist der österreichische Dirigent Nikolaus Harnoncourt. Sein Schaffen im Zeichen der historischen Aufführungspraxis ist Legende und spiegelt sich hundertfach in den Schallplattenkatalogen. Als Pionier der alten Musikszene und einer der Initiatoren der historisch informierten Spielweise prägte Harnoncourt Generationen von Musikern und Dirigenten. Angefangen allerdings hatte der 1929 in Berlin geborene Musiker als Cellist, bis er sich zunehmend seiner Passion zuwandte und schließlich mit dem Concentus Musicus Wien ein Ensemble gründete, mit dem er seine künstlerischen, seine klanglichen Vorstellungen gründlich zu realisieren vermochte. Was seine Exegesen besonders charakterisierte, eine herausragende Mixtur von Präzision, Werf, Lebendigkeit und Intensität. Tugenden, die im Übrigen erhalten blieben, als sich Harnoncourt mehr und mehr über das Barockrepertoire hinaus auch der Wiener Klassik und der Romantik widmete, an der Seite von traditionellen Sinfonieorchestern wie dem Royal Konzertgebau, den Wiener oder Berliner Philharmonikern oder etwa dem Chamber Orchestra of Europe. Und auch solchen eminenten Klangkörpern wusste Harnoncourt seine historisch informierte Perspektive in angemessen abgewandelter Form zu vermitteln. Wie beispielsweise folgende Lesart der Konzertouvertüre Opus 32, das Märchen von der schönen Melusine von Felix Mendelssohn Bartholdy zeigt. Nikolaus Harnoncourt am Pult der Berliner Philharmoniker.

Gewandhausradio mit Musik von Felix Mendelssohn Bartholdy. Wir brachten die Konzertouvertüre Opus 32, das Märchen von der schönen Melusine. Nikolaus Hanoncourt dirigierte die Berliner Philharmoniker. Eine Aufnahme von 1995, entstanden in der Berliner Philharmonie. Ja, und als Mendelssohn das Werk zu Papier brachte, im Jahr 1833, da befand sich die sogenannte Programmmusik, die sinfonische Programmmusik, ja noch in den Kinderschuhen. Einzig Hector Berlioz hatte bereits seine entsprechende Symphonie Fantastique vorgelegt. Wie auch immer, man mag Mendelssohns Ouvertüre heute nicht mehr missen, denn sie spiegelt nicht zuletzt Imaginationskraft und handwerkliche Potenziale des jungen Komponisten, den der gleichnamige Stoff von Franz Grillparzer zu diesem Werk inspiriert hatte. Nikolaus Hanoncourt ist diese Konzertsendung gewidmet und abgesehen vom einschlägigen Barockrepertoire, insbesondere den Werken von Bach, Telemann und Händel, entwickelte der Dirigent über die Jahrzehnte eine ausgeprägte Passion, wie erwähnt, für die Musik des 18. und 19. Jahrhunderts, zu nennen insbesondere die sinfonischen Werke von Mozart, Schubert und Schumann. Hören wir Hanoncourt ein weiteres Mal am Pult der Berliner Philharmoniker mit Robert Schumanns 4. Sinfonie in D-Moll, Opus 120.

Robert Schumann, die Sinfonie Nummer 4 D-Moll Opus 120, gegeben von den Berliner Philharmonikern unter der Leitung von Nikolaus Hanoncourt. Ja, und so vernimmt man das Orchester aus der deutschen Metropole selten mit Werken aus dem 19. Jahrhundert. Weniger seidener, wohltönender, brillanter und aus der deutschen Metropole selten mit Werken aus dem 19. Jahrhundert. Weniger seidener, wohltönender, brillanter und runder Klang als forcierte Dynamik, raue Zuspitzungen, zelebrierte Kontraste und höchste Energiewerte. Von ferne winkt die historisch informierte Spielweise.

Robert Schumann, dessen Violinkonzert D-Moll entstand 1853, blieb aber auf lange Zeit, genauer gesagt ganze 84 Jahre, unaufgeführt, da Geiger Joseph Joachim und Schumanns Familie an Güte und Konsistenz des Werkes zweifelten, zumal das Spätwerk bereits überschattet war vom geistigen Verfall des Komponisten. Heute gehört das 1937 von den Berliner Philharmonikern und Solist Georg Kuhlenkamp uraufgeführte Konzert zum festen Bestand des Aufführungskanons. Der folgende Live-Mitschnitt entstand 1994 im Grazer Stephaniensaal. Nikolaus Hanoncourt leitete das Chamber Orchestra of Europe, Solist Gidon Krämer.

Gewandhausradio mit einem Live-Mitschnitt von 1994 aus Graz. Gidon Krämer war der Solist im Violinkonzert D-Moll von Robert Schumann. Nikolaus Hanoncourt am Pult des Chamber Orchestra of Europe. Es war vor allem ein Komponist, zu dessen Sinfonien und Konzerten Hanoncourt an der Seite wechselnder Orchester, Ensembles und Solisten kontinuierlich zurückkehrte: Wolfgang Amadeus Mozart. Und auch in diesem Zusammenhang reüssierte der Dirigent über die Jahre mit originären interpretatorischen Metamorphosen. Hören wir die Sinfonie Nummer 42 F-Dur, Köchelverzeichnis 75. Nikolaus Hanoncourt dirigiert den Concentus Musicus Wien.

Nicolaus Hanoncourt dirigiert Wolfgang Amadeus Mozart. Der von ihm ins Leben gerufene Concertus Musicus Wien, eine sichere Bank für den Dirigenten, wie man am Beispiel dieser Einspielung der Sinfonie Nummer 42 in F-Dur, Köchelverzeichnis 75, unschwer zu erkennen vermochte. Und im Mittelpunkt dieser Sendung der österreichische Dirigent Nicolaus Hanoncourt. Der streitbare Maestro zählte bis zu seinem Tod im Jahre 2016 zu den begehrtesten Pultgrößen des 20. und 21. Jahrhunderts und konnte sich entsprechend aussuchen, wer an seiner Seite solistisch agieren sollte. Dass er dabei auch Risiko und die unkonventionelle Volte nicht scheute, zeigt die Einspielung von Mozarts Konzert für zwei Klaviere und Orchester Nummer 10 S-Dur, Köchelverzeichnis 365, das er an der Seite von Jazzpianist Chick Corea und Friedrich Gulda Anfang der 80er Jahre realisierte. Und Gulda bekanntlich ebenfalls Pianist mit Affinität zur improvisierten Musik. Zu erwarten von dieser Aufnahme mit dem Royal Concertgebouw Orchestra aus Amsterdam war also eine energetisch aufgeladene, explosive, nach vorne gehende Lesart voller geradlinigem Drive. Hier sind Friedrich Gulda, Chick Corea, Nicolaus Hanoncourt und das Royal Concertgebouw Orchestra Amsterdam mit Mozarts Doppelkonzert S-Dur, Köchelverzeichnis 365.

Wolfgang Amadeus Mozart, das Konzert für zwei Klaviere und Orchester S-Dur, Köchelverzeichnis 365. Die Solisten Friedrich Gulda und Chick Corea wurden begleitet vom Royal Konzertgebau Orchestra Amsterdam unter Nikolaus Hanoncourt. Die Konzertsendung im Zeichen des Dirigenten geht zu Ende mit Franz Schubert und dessen Sinfonie Nummer 5 B-Dur, Deutschverzeichnis 485. Sie gehört zu den meistgespielten Werken des Komponisten, ist getragen von eminenter Leichtigkeit und kammermusikalischem Zuschnitt. Stilistisch geht Schubert in diesem Jugendwerk bereits bedingt eigene Wege. Das Vorbild Mozart allerdings scheint noch grundlegend durch. Am Pult des Royal Konzertgebau Orchestra verfolgt Hanoncourt in diesem Live-Mitschnitt aus dem Konzertgebau eine heiter gelassene, balancierte Gangart, die Schärfen weitgehend vermeidet. Franz Schubert, die Sinfonie Nummer 5 in B-Dur.

0: Franz Schubert, die Sinfonie Nummer 5 B-Dur, Deutschverzeichnis 485. Nikolaus Hanancourt dirigierte das Royal Konzertgebau Orchestra Amsterdam. Ein Live-Mitschnitt aus dem Jahr 1992. Und soweit dann auch die heutige Konzertsendung im Zeichen des österreichischen Dirigenten Nikolaus Hanancourt mit Werken von Felix Mendelssohn Bartholdy, Robert Schumann, Wolfgang Amadeus Mozart und Franz Schubert. Martin Hoffmeister wünscht einen angenehmen Abend.
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0: Georg Friedrich Händels Wassermusik, die Suite Nummer 1 F-Dur. John Elliott Gardiner und die English Baroque Soloists mit Bourrée und Hornpipe.
1: Gewandhausradio. 1898 führte Jean Sibelius im schwedischen Theater in Helsinki den ersten Teil seiner König Christian Suite auf. Er schrieb die Bühnenmusik für das gleichnamige Historienspiel von Adolf Paul. Santo Matthias Ruvali und das Gothenburg Symphony Orchestra mit dem dritten Satz Musette.

0: Lebhaft leicht, so überschrieb Robert Schumann das zweite seiner Fantasiestücke für Klarinette und Klavier, Opus 73. Wir hörten Theo Fouchneret und Florent Pujuela.
1: Der böhmische Kapellmeister und Komponist Georg Anton Bender zählt zu den bemerkenswertesten und einflussreichsten Meistern der Vorklassik. Seit 1750 fungierte er als Hofkapellmeister in Gotha. Hier komponierte er neben Musik für höfische Anlässe, unter anderem für die Hofkirche, fast 4 Jahrgänge Kantaten, Messen und Passionsmusiken. Überhaupt blicken wir auf ein außerordentlich produktives Leben, in dem Bender in beinahe sämtlichen Gattungen Erfolg hatte. Allein 30 Sinfonien und 11 Tastenkonzerte gingen auf sein Konto. Auf der Agenda im Folgenden Benders Klavierkonzert H-Moll. Howard Shelley und die London Mozart Player mit dem Kopfsatz Allegro.

0: Howard Shelley in der Rolle des Solisten und Dirigenten, an seiner Seite die London Mozart Player, hier mit dem ersten Satz Allegro aus dem Klavierkonzert in H-Moll von Georg Anton Bender.
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2: Bleiben wir bei den fabelhaften London Mozart Players. Ignaz Pleyel gehörte zu jenen zahllosen Komponisten, die zu Lebzeiten hoch geschätzt, nach deren Tod zunächst einmal lange in Vergessenheit gerieten. Der österreichisch-französische Komponist und, ja auch, Klavierfabrikant kaprizierte sich in erster Linie auf Instrumentalmusik. Hier ist der Finalsatz Rondo Allegro aus seiner Sinfonie G-Dur Opus 68. Matthias Barmert am Pult der London Mozart Players.

0: Rondo Allegro, der vierte Satz aus Ignaz Pleyels Sinfonie G-Dur Opus 68. Matthias Bamert dirigierte die London Mozart Players.
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0: Airs and Dances, Fancies and Farewells from the Royal Courts of 17th Century England. Ja, was für ein beeindruckend kraftvoller Titel für eine CD. Andrew Lawrence King, Renaissance und Barockharfenist mit Wohnsitz auf der Kanalinsel Guernsey. Er spielte an der Seite fast sämtlicher alte Musikensembles. Für Tonträger realisierte er unter anderem zahlreiche Soloprojekte, wie das eben genannte. Darauf William Byrds, John Dolan's Roland.
1: Gewandhausradio von den britischen Inseln damit nach Norwegen. Edvard Griegs Werke sind in vielen Ausfaltungen eine grandiose Hommage an Traditionen und Landschaften seiner Heimat. Das Iceland Symphony Orchestra unter Petri Zachary mit Griegs norwegischen Tanz Nummer 2.

0: Edvard Grieg, der norwegische Tanz Nummer 2, Petri Sakari dirigierte das Iceland Symphony Orchestra.
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2: Kommen wir zu einer Welterst-Einspielung. Die Rede ist von Franz Anton Hofmeisters Konzert für zwei Hörner und Orchester E-Dur. Eingespielt haben das die Solisten Christoph Ees und Stefan Schottstedt an der Seite des Südwestdeutschen Kammerorchesters Pforzheim unter Johannes Mösus. Hier gibt es Allegro Moderato, den ersten Satz des Konzertes.

Franz Anton Hoffmeister, er schrieb 9 Opern, 70 Sinfonien, 42 Streichquartette, Vokalwerke und. Überdies blieb ihm Zeit für zahlreiche Instrumentalkonzerte wie dieses, das Konzert für 2 Hörner und Orchester E-Dur. Wir brachten den Kopfsatz Allegro Moderato. Die Solisten Christoph Ees und Stefan Schottstedt. Johannes Mösus leitete das Südwestdeutsche Kammerorchester Pforzheim.

0: Die Polonaise G-Dur von Karol Kupinski. Eine Aufnahme mit Cyprien Katsaris.
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2: Er begann seine Laufbahn als Sänger, konzentrierte sich allerdings alsbald nach einem rund 8-jährigen Aufenthalt in Neapel ganz aufs Komponieren. Johann Adolf Hasse. Von Italien führte Hasses Weg für weitere rund 3 Jahrzehnte nach Dresden, wo er das Musikleben am sächsischen Hof zur Blüte führte. Hören wir Hasses Sonata A-Dur für Traversflöte und Basso Continuo. Es spielen Lawrence Dean und Mitglieder der Hannoverschen Hofkapelle.

0: Johann Adolf Hasse, die Sonate A-Dur für Traversflöte und Basso Continuo. Lawrence Dean und Mitglieder der Hannoverschen Hofkapelle musizierten.
1: 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Bekannt ist er ja insbesondere für seine Klaviermusik und seine Lieder Gabriel Fauré. Mit seinen sinfonischen Versuchen schien er eher unzufrieden gewesen zu sein, weshalb er die fragmentgebliebenen Werke vernichtete oder nicht zur Veröffentlichung freigab. Die Sinfonie F-Dur Opus 20 stellt den ersten Versuch dar, eine Sinfonie zu Papier zu bringen. Die Sinfonietta Schaffhausen unter Paul Hauck mit dem dritten Satz Gavotte Allegro.

0: Gavotte Allegro, der dritte Satz der Sinfonie in F-Dur Opus 20 von Gabriel Fauré. Paul Hauk dirigierte die Sinfonietta Schaffhausen.
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0: Musik von Johann Christian Bach und damit dem jüngsten der Söhne von Johann Sebastian Bach. Der dritte Satz Presto aus dessen Sinfonie D-Dur Opus 18.4, das Entree dieser Stunde. Anthony Halstead am Pult der Hanover Band.
1: Eric Lesage, dass die Affinität des französischen Pianisten zum Klavierwerk Robert Schumanns nicht nur Schwärmerei ist, sondern von großer, fast exzessiver Zugewandtheit zeugt, belegt die Tatsache, dass Lesage das komplette Klaviersolowerk des Komponisten für das Label Alpha einspielte. Hier ist Lesage mit der Nummer 14, Reconnaissance aus Carnaval Opus 9.

0: Reconnaissance aus Carnaval Opus 9 von Robert Schumann, diese Nummer gegeben von Eric Lesage.
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2: Von Robert Schumann damit zu Franz Schubert. Hören Sie das Ensemble am Akkord mit Jünglingswonne für 4 Männerstimmen ohne Begleitung Opus 17, Deutschverzeichnis 983. So.

0: František Xaver Pokorny, der dritte Satz Finale Presto Assai aus dem Konzert für Zweihörner und Orchester. Jacek Mitschuk und Daniel Kardelewitz wurden begleitet vom Buffalo Philharmonic Orchestra, am Pult Joanne Faletta. Pokorny, der Meister aus Böhmen, schrieb neben anderem eine bedeutende Anzahl von Sinfonien, über 145.
1: 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Stichwort Sinfonien. Anliegt der erste Satz Allegro aus der ersten Sinfonie D-Dur Opus 25 von Sergei Prokofjew. Sie trägt den Beinamen Klassische und zählt zumindest beim weltweiten Publikum zu den am meisten geschätzten Werken des Russen. Andrew Litton leitet das Bergen Philharmonic Orchestra.

0: Sergei Prokofjews erste, die sogenannte klassische Sinfonie in D-Dur, Opus 25, der erste Satz Allegro. Andrew Litton dirigierte das Bergen Philharmonic Orchestra.
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2: Und mit einer Giaconda von Andrea Falconieri begeben wir uns in die italienische Hochrenaissance. Der Lautenist, Sänger und Komponist wurde zunächst am Hofe des Herzogs von Parma ausgebildet und wirkte später an verschiedenen italienischen Adelshöfen, etwa in Rom, Modena und Parma. Während der Pest verstarb Falconieri 1656 in seiner Geburtsstadt Neapel. Giaconda, das Ensemble Hesperion 21, musiziert unter der Leitung von Jordi Savall.

Charles Aveson, das Concerto Nummer 11 G-Dur, der erste Satz con affetto. Eine Aufnahme mit dem Ensemble Café Zimmermann. Aveson, der englische Barockmeister, stand Zeit seines Lebens im Schatten seiner hochproduktiven und erfolgreichen Kollegen Purcell und Boyce, Blow oder Eccles.

0: Gioachino Rossini. Neben seinen Opern fanden und finden insbesondere dessen Bläserquartette den Weg auf die Bühnen. Aus dem Quartett Nummer 3 F-Dur brachten wir den dritten Satz Allegretto, das Consortium Classicum spielte.
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2: Zu Wolfgang Amadeus Mozart, dessen Violinkonzerte liegen fraglos in einer ganzen Reihe hochkarätiger Einspielungen vor. Besonders dem kammermusikalischen, dem dialogischen und nuancenbetonenden Musizieren ist die folgende Aufnahme des 5. Konzertes in A-Dur, Köchelverzeichnis 219, mit Solistin Wilde Frang und dem Ensemble Arcangelo unter der Leitung von Jonathan Cohn verpflichtet. Hier der dritte Satz Rondo, Tempo di Menuetto.

Wolfgang Amadeus Mozart, das Violinkonzert Nummer 5 A-Dur, Köchelverzeichnis 219, der dritte Satz, Rondo Tempo di Menuetto. Wilde Frank wurde begleitet vom Ensemble Arcangelo, Dirigent Jonathan Cohn.

0: von den bretonischen Landschaften geprägt, die Klaviermusik von Didier Squibon. Unter der Überschrift Molaine fasste er drei Suiten zusammen, die im besten Sinne klangmalerisch die ganz eigene Atmosphäre der Region ventiliert.
1: 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Zu einem der frühen, dennoch erfolgreichsten Werke von Jean Sibelius zählt die Karelia Suite Opus 11. Unter diesem Namen veröffentlichte der Finne drei völlig unabhängige Werke, die er für einen studentischen, patriotischen Festumzug in Karelien komponiert hat, einem Landstrich, dem Sibelius sehr verbunden war. Aus der Karelia Suite jetzt, Alla Marcia, Osmo Fenske dirigiert das Lahti Symphony Orchestra.

0: Alamacha aus der Karelia Suite Opus 11 von Jean Sibelius, dieser Satz, gegeben vom Lahti Symphony Orchestra unter Osmo Wänske.
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2: Auf der Agenda im Folgenden: Oper ohne Worte. Aus Don Pasquale von Gaetano Donizetti die Arie Quel guardo il cavaliere, in der Bearbeitung für Trompete und Orchester. An der Seite der Britten Sinfonia unter Rumon Gamba, Solistin Matilda Lloyd.

0: Quel guardo il cavaliere, die Arie aus Donizettis Oper Don Pasquale, hier in der Fassung für Trompete und Orchester. Matilda Lloyd wurde begleitet von der Britten Sinfonia, es dirigierte Roman Gamba.
1: Sie empfangen Gewandhausradio und wir kommen zu Johann Sebastian Bach. Dessen Tastenkonzerten, ob gespielt auf Cembalo oder modernem Konzertflügel, widmeten sich im Aufnahmestudio eine Reihe der bedeutendsten Pianistinnen und Pianisten. Darunter auch Angela Hewitt, die an der Seite des Australian Chamber Orchestra gleich sämtliche Konzerte eingespielt hat. Aus dem Konzert Nummer 2 E-Dur, Werkeverzeichnis 1053, der erste Satz. Angela Hewitt, begleitet vom Australian Chamber Orchestra unter Richard Tognetti. Gleich sämtliche Konzerte eingespielt hat. Aus dem Konzert Nummer 2 E-Dur, Werkeverzeichnis 1053, der erste Satz. Angela

Angela Hewitt, die Solistin im ersten Satz aus dem Konzert Nummer 2 E-Dur, Werkeverzeichnis 1053 von Johann Sebastian Bach. Richard Tognetti leitete das Australian Chamber Orchestra.